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ist denn keine Art von Mitte zu erkünden? Es würde das Verstandeslicht vielleicht die Wahrheit in seiner Helle finden und die verkehrte